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3: 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Die Freude dann, Wolken und am Laufe vom Tag immer mal Schauer lokal auch kräftig dann wieder, die können mit dabei sein, mit so gut Stuhl und dann noch Knüppelstein, weil es geht los mit just noch bis zu 25 Grad. 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
4: Und dann geschwind 6 Minuten ab 7:30 Kamion pan auf der A1 und direkt zum Dreher bei der Abfahrt Münzbüch als eskortiert. 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
1: Accident noch im aktuell an der Rue Henri Dunant zu Becken auf der Höhe vom Fußballterrain. 2 Autos in der Kuh und du hast die Straße blockiert, wie geschenkt. 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Das Auto steht auf der Pannenspur. 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
2: Tischt 26 und 32 Grad, maximal gödet haut nenker warm. 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
1: Tisch 26 und 32 Grad geht es heute nach einem Kehr warm. 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
1: Wir hatten 14 Uhr ein Accident gemeldet zu Rippweiler, der Streichler Rippweiler ob der Hecht vom Rondpoint. Ein Auto an den Traktor am Kut, Strohsers blockiert. 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Dann ein Auto am Pann ob der Erler Autobahn Richtung Stadt ob der Hecht von der Erdekapelle. Ein Auto steht ob der Pannspur. Und dann ob der N1 zu Wasserböllisch Richtung Deutschland ob der B4 180. 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
11: Eine Minute auf 11:30.
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11: Okay, noch ein Accident gemeldet auf der Trierer Autobahn Richtung Stadt, vier um Tunnel Hauwald. Fünf Autos am Kuh, die Gefahren stehen auf der Überholspur, mehr durchstaudet, geht bis Milus 4 rund. Police-Kontrolle auf der A3, die lange Autobahn Richtung Frankreich, auf der Hecht von Beteboyer Kreuz. 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

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Dann haben wir ein Auto in Pannen, der steht auf der Erler Autobahn in Richtung Erl, Gefühl steht aber auf der Pannenspur. Dann auf der N1 zu Wasserböllisch in Richtung Deutschland, 4 auf B400 durchziehen. Du hast Brick auf der deutschen Seite, wenn es die erbesten Zoo-Deviationen sie gezeichnet sind, dann muss man viel Stau gerechnet gehen. Ein Chantier geht dann auf der A13 am Tunnel Markusbirsch bis den 7. 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Den Trafik läuft bidirektionell auf einer Spur pro Richtung. 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
4: Ja, das ist kein kleiner Stau, wenn ich das also auf der Kamera gesehen, der sich formiert hat, wenn es dem Accident auf der Träger Autobahn Richtung Stadt. 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
7: Das ist wirklich ein ganz großen Stau, den du auf der A1 ist, in Richtung Stadt, vier um Tunnel Hauwald auf der Überholspur. Von den Autos sind du am Kut Überholspur, als du blockierst, dann Stau zurück ein 7 Kilometer bis auf die Tisch vom Kirschbirsch. Also da geht es nach keiner Entwarnung. Logis neu beikommen, ein Accident zu Merl an der Route Longwy auf der Tisch von Bachtring, zwei Gefährer am Kut, als die Straße auch blockiert und du staudet. Da geht den Auto und Pan auf der A13 Richtung Peiting beim Beteboer Kreuz geführt, steht auf der Pannenspur, die Riedspur ist deals blockiert, wenn es dem Chantier. Police Control, da kriege ich noch keine Entwarnung, die ist auf der A3 in Richtung Frankreich, auf der Hecht vom Beteboer Kreuz. Du könntet mit der Mentor zu Stauern zähflos. Und voilà, das. 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

Jetzt sind 8 Minuten bis 12. Accident kriegen wir auch auf der A13 gemeldet Richtung Peiting beim Beteboyer Kreuz. Die Gefahren stehen auf der Pannenspur, die Riedspur als aber deals blockiert, wenn es dem Chantier und er staudet auch einen Kilometer zurück. 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
0: Ja, bis zu 32 Grad können es heute gehen. Sonnenwolken, die wirseln sich auf. 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
0: Ja, 7 Kilometer Stau aus den Stau lang bis auf die Teichteil von Kirschbirsch. 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

0: 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Dann zwei Gefährer, die Straße ist blockiert und staudet. Accident auf der A13 Richtung Peiting beim Beteboyer Kreuz. Gefährer stehen auf der Pannenspur, die Riedspur ist zum Teil blockiert, wenn sie auch dem Chantier, da staudet auch einen Kilometer zurück. 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
1: Ja, Tisch 26 und 32 Grad. 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
1: Accident zu Gasbrüsch am Boulevard de Kockelscheier ob der Hecht vom Rondpoint. 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
2: Sonderwolken wechseln sich nur am Nomitten auf. 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
2: Gleich das lang, 3 Minuten noch bang, Accident auf der Trägerautobahn. 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
6: 2 Minuten ab halb 1.
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6: Noch immer ganz viel also bei den Strassen, Accident noch immer auf der Trierer Autobahn A1 an Richtung Gasbrücher Kreuz. Das ist auch die Sandpfeiler an dem Tunnel Hofwald mit 3 Autos auf der Überholspur. 5 Kilometer Stau an Richtung Gasbrücher Kreuz und noch an die gleiche Richtung, an Richtung Trierer also, findest du im Vierwärts. Accident auf der A13 an Richtung Peiting beim Beteboer Kreuz durch den Geführer auf der Pannenspur. 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Accident zu Hirfenisch mit 2 Geführer an der Stross ob der Stross. 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Accident dann auf der Helfen der Brick, Lunkischer Stross auf der Kreuzung für Riva bei Topfert, Erle Autobahn R6 mit 2 Geführer. Du geht es gut nicht lernst. 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
0: 3:02, den Herr Problem von den letzten Stunden kann ich schon bald so ein Träger Autobahn den Accident den ans geraumt. 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
3: Et das halb 3.
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3: Dürfen wir gucken, wie auf die Strassen, schloss sonst nicht mehr fehlleuenden Autoampanne um Gasperscher Kreuz, den als Fort, vielleicht ein Drapel vom Chantier zu Wasserbüllisch in Richtung Deutschland, auf der deutschen B418. 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

0: 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An du staudet, sonst aber nicht außer der Reihe Berufstrafik los schon auf der Dietlinger Autobahn. Für diese Zeit ein bisschen mehr wie der zweite Fall aus. 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
4: Halber Feier. 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Oppassen ob der Dittlinger Autobahn, da leide per Schock an zur Richtung Frankreich bei der Erde Berchem. 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Ob der Iverhuelspur Stau aktuell zurück bis ob Zesinger Kreuz. 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

6 km Stau aktuell auf der Escher Autobahn in Richtung Esch und das wenn es einem Auto en Panne am Chantier zu Stehbricken. Die steht du noch immer auf der Überholspur noch immer aufpassen. 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
4: 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Kommen nach Inseldonner wieder auf, vor allem am Südostosten vom Land. Die können noch mal kräftig ausfallen, bleibt aber ganz, ganz tags auch drischen. 22 bis 27 Grad kriegen wir noch gemeldet für 8 Uhr den Abend. Und dann 19 bis 15 Grad. Für allem geht da morgen dann platzweise Schliert oder Donner wieder. 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

0: 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Ein 12-Uhr-Unchen Rückstau, ein rund 7 Kilometer zurück bis auf Zeissinger Kreuz, also Deckeknoten im Moment Escher-Autobahn Richtung Esch. 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
1: Den Ofwind nach Einzel schliert, vor allem am Südosten vom Land. 19 bis 15 Grad kriegen wir dann an der nächsten Nacht. 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
6: 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Und dann also schon hier auf der A13 am Tunnel Markusbier stehen, möchte ein bisschen Stau, also speziell auf Vorrichtung Deutschland geht mir los, du hast ja just eine Spur pro Richtung ab.
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3: 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Ein Accident auf der National 10, Route du Vin zu Rémisch am Bereich von der Busgare. Oppassen, da leihen noch Gegenstände, also Autos stecken auf der Straße. Das Gefährer selber, die gingen einfach nicht hindern. Auto und Panorama gemeldet, A4 Richtung Asch, ob der Richtung der Abfahrt Leitling noch, da kriegst du noch mal keine Entfernung. Rätspur blockiert, da geht dann natürlich auch mal los. 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
3: 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Und zwar ein Accident auf der Erler Autobahn, nur 4 Minuten gemeldet, A6 Richtung Erl, an der Sorti Stengefurt, Stengefurt-Wandhaf. 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A6 Richtung Erl, Sorti Stengefurt, als dort die Straße zum Teil blockiert. Dann haben wir den Accident durch Nerzing an Kehl, den ist geraumt für den Rest nach amischen Trafik auf der A3 Dillinger, geht nach Löser Richtung Frankreich. Da war dann noch ein bisschen Geduld. Ja, quasi auf der ganzen Länge nach Zeifluss. Und dann den Nutzschonti haben wir ihn auf der Escher Autobahn A4 Richtung Stadtgut geschafft, durch Escher, Kämmerich und Veits. Die Wohlspur ist dazu, das Ganze von 9.11 bis morgen 5.
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10: Nach keine Entfernung auf der Arler Autobahn Richtung Arl, da ist die Sortie Stengefurt gesperrt in seinem Accident mit einem Kamion, das kann noch ein bisschen dauern. Guck mal, die Autobahn in der meisten Trafik ist natürlich wie gewinnt zu dieser Zeit nach auf der Dittlinger Autobahn, in drei Richtung Frankreich, spart den Moment nach 33 Minuten mehr lang. Dann haben wir ein Nordchantier auf der Escher Autobahn Richtung Stadt, zwischen Esch-Ramrisch an der Feiz. Du hast die Verholspur von den Abend 11 bis mal den Morgen 5 gesperrt. 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

Moin aus Platz weiß man drin an donner wird zu raschen Temperaturen fallen um 19 bis 15 Grad. 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